0: 30, Roseburg 18.
1: 30.
0: Comments and call, 12-1.
1: Roseburg 18, 0231.
0: Roseburg 33, citation 12-1.
1: Roseburg 33, 230.